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1: Diese Nacht wechselnd bewölkt bei 18 bis 13 Grad. Schon erste Schauer und Gewitter. Auch im Tagesverlauf müssen wir mit Schauern und Gewittern rechnen. Mal Sonne, aber auch mal dichtere Wolken bei 22 bis 29 Grad. Recht unbeständig. Der Mittwoch und Donnerstag dagegen meist trocken bei viel Sonne und bis 30 Grad.
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1: Diese Nacht wechselnd bewölkt bei 18 bis 13 Grad, schon erste Schauer und Gewitter. Auch im Tagesverlauf müssen wir mit Schauern und Gewittern rechnen. Mal Sonne, aber auch mal dichtere Wolken bei 22 bis 29 Grad, recht unbeständig. Der Mittwoch und Donnerstag dagegen meist trocken bei viel Sonne und bis 30 Grad.

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1: Diese Nacht wechselbewölkt bei 18 bis 13 Grad, schon erste Schauer und Gewitter. Auch im Tagesverlauf müssen wir mit Schauern und Gewittern rechnen. Mal Sonne, aber auch mal dichtere Wolken bei 22 bis 29 Grad, recht unbeständig. Der Mittwoch und Donnerstag dagegen meist trocken bei viel Sonne und bis 30 Grad.
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1: Ich bin Florian Klaus. Guten Morgen. Der Kinderschutzbund sieht Sparpläne der Bundesfamilienministerin Prien beim Unterhaltsvorschuss als Skandal. Es gebe schon ein großes Problem mit Kinderarmut im Land, sagte Geschäftsführer Krein im ZDF. Und Alleinerziehende seien die am meisten von Armut betroffene Gruppe überhaupt. Der Staat kann mit dem Vorschuss einspringen, wenn ein Elternteil keinen Unterhalt zahlt. Das soll nach Plänen Priens aber nur noch bis zum 16. Geburtstag des Kindes passieren. Die geplante internationale Schutztruppe für die Ukraine soll schon bald erstmals Militärmanöver in den Nachbarstaaten des Landes abhalten. Das hat Frankreichs Präsident Macron nach einem Treffen der sogenannten Koalition der Willigen angekündigt. Auch Kanzler Merz war dort. Er hat gesagt:
2: Wir haben denselben Kompass. Er ist auf Frieden für die Ukraine und Sicherheit für Europa ausgerichtet. Die Ukraine ist bereit, den Krieg zu beenden. Sie war es immer. Auch wir sind offen für Friedensverhandlungen zwischen der Ukraine und Russland mit der Unterstützung Europas und der Vereinigten Staaten. Es liegt einzig und allein jetzt an Präsident Putin, diese Chance zu ergreifen.
1: Zu den geplanten Manövern sagte Merz nichts. Der Präsident der Deutschen Industrie- und Handelskammer Adrian spricht sich für flexiblere Ladenöffnungszeiten auch an Sonntagen aus. Mit einer Grundgesetzänderung sollte seiner Ansicht nach die Rechtslage geklärt werden. Den Funke-Zeitungen sagte er, das Ladenschlussgesetz sei ein Relikt der Vergangenheit. Heutzutage könne jeder rund um die Uhr im Internet einkaufen, während die Regeln für den stationären Handel sehr starr seien. Die US-Angriffe auf den Iran gehen weiter. Örtliche Medien melden Explosionen an der Südküste des Landes. Vorher hatte US-Präsident Trump die

0: Attacken angekündigt. Außerdem will er, dass Schiffe, die durch die Straße von Hormuz fahren, künftig dafür bezahlen sollen. 20% des Werts der Ladung hat er gefordert. Wie das aber genau passieren soll, hat er nicht gesagt. Sachsen investiert in bezahlbares Wohnen. Für den Bau und die Modernisierung von Sozialwohnungen stehen ab sofort knapp 200 Millionen Euro bereit. Rund 7 Millionen mehr als im Vorjahr. Knut Michael Kunert fasst zusammen.
1: Mit dem Geld sollen in den kommenden Jahren etwa 740 neue Wohnungen in Dresden und Leipzig gebaut werden. Zudem wird die Modernisierung von rund 1600 bestehenden Wohnungen im gesamten Freistaat gefördert. 3/4 des Geldes stammt vom Bund, den Rest übernimmt das Land Sachsen. Damit erhalte auch die Bauwirtschaft einen Impuls, so Bauministerin Regina Kraushaar.
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3: Heute heiter bis wolkig, aber lokal Schauer und Gewitter mit Unwetterpotenzial, also eng begrenzt, sind auch extreme Unwetter mit Starkregen, größerem Hagel und schweren Sturmböen möglich. Höchsttemperaturen zwischen 25 und 29 Grad. In der Nacht weitere Schauer und Gewitter, dazu erhöhte Starkregengefahr. Tiefsttemperaturen zwischen 16 und 13 Grad. Morgen viele Wolken, wiederholt Schauer und Gewitter mit Starkregen bis 26 Grad.
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3: Auf der A14 Magdeburg Richtung Leipzig liegen Reifenteile zwischen der Raststätte Plötzetal und Löbe-Jün.

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1: Mit Janis Müller. Guten Morgen. Für Bau und Modernisierung von Sozialwohnungen stehen in Sachsen ab sofort knapp 200 Millionen Euro bereit. Mit dem Geld sollen in den kommenden Jahren zum Beispiel in Dresden und Leipzig über 700 neue Wohnungen gebaut werden. Ab heute wird aus Richtung Chemnitz die A4 an der Anschlussstelle Glauchau-Ost grundhaft saniert. Die Sperrung wird voraussichtlich bis Oktober andauern, heißt es von der Autobahngesellschaft. Der Kinderschutzbund sieht Sparpläne der Bundesfamilienministerin Prien beim Unterhaltsvorschuss als Skandal. Es gebe schon ein großes Problem mit Kinderarmut im Land, sagt der Geschäftsführer Grein im ZDF. Die Autobahnparkplätze in Deutschland bekommen bei einem ADAC-Test schlechte Noten. Fast jeder zweite fällt durch, vor allem bei den Toiletten. In Sachsen ist das zum Beispiel der Rastplatz Rödertal an der A4. Auch er bekam ein Mangelhaft. Und die Sonne hat uns in den vergangenen Monaten so viel Strom geliefert wie noch nie. Laut einer neuesten Analyse kam im Mai und im Juni jeweils mindestens ein Drittel des deutschen Stroms aus Solarenergie.
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2: Heute heiter bis wolkig, aber lokal Schauer und Gewitter mit Unwetterpotenzial, also eng begrenzt, sind auch extreme Unwetter mit Starkregen, größerem Hagel und schweren Sturmböen möglich. Höchsttemperaturen zwischen 25 und 29 Grad. In der Nacht weitere Schauer und Gewitter, dazu erhöhte Starkregengefahr. Tiefsttemperaturen zwischen 16 und 13 Grad. Morgen viele Wolken, wiederholt Schauer und Gewitter mit Starkregen bis 26 Grad.
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2: Auf der A17 Richtung Prag liegen Reifenteile zwischen Dresden-Prohlis und Heidenau auf der linken Spur. Und ein freilaufender Hund auf der A72 Höhe Hartmannsdorf.
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3: Mit Janis Müller. Guten Morgen. Sachsen investiert in bezahlbares Wohnen. Für Bau und Modernisierung von Sozialwohnungen stehen ab sofort knapp 200 Millionen Euro bereit, rund 7 Millionen mehr als im Vorjahr. Mit dem Geld sollen in den kommenden Jahren zum Beispiel in Dresden und Leipzig über 700 neue Wohnungen gebaut werden. Außerdem wird die Modernisierung von rund 1600 bestehenden Wohnungen im gesamten Freistaat gefördert. Ein Kompressorbrand hat am Abend in einem Stahlbaubetrieb in Stützengrün einen größeren Feuerwehreinsatz ausgelöst. Mitarbeiter konnten die Flammen noch vor dem Eintreffen der Feuerwehr mit einem Feuerlöscher eindämmen. Zwei Beschäftigte erlitten Rauchgasvergiftungen. Einer von ihnen wurde ins Krankenhaus gebracht. Rund 40 Feuerwehrleute waren im Einsatz und verhinderten eine Ausbreitung der Flammen. Zur Brandursache gibt es bislang keine Angaben. Auf der A4 steht die nächste Sperrung an. Wie die Autobahn GmbH mitteilte, wird aus Richtung Chemnitz ab heute die Anschlussstelle Glauchau-Ost grundhaft saniert. Mehr von Tina Wojnowski.
4: Ja, die Maßnahme erfolgt turnusmäßig. Nach rund 20 Jahren weise die Fahrbahn Schäden auf, die die Verkehrssicherheit und den Verkehrsfluss gefährden, hieß es. Für die Arbeiten muss die Auf- und Abfahrt voll gesperrt werden, und zwar voraussichtlich bis Oktober. Autofahrer werden gebeten, während dieser Zeit auf die benachbarten Anschlussstellen Hohenstein-Ernsthal oder Glauchau-West auszuweichen.
3: Die geplante internationale Schutztruppe für die Ukraine soll schon bald erstmals Militärmanöver in den Nachbarstaaten des Landes abhalten. Das hat Frankreichs Präsident Macron nach einem Treffen der sogenannten Koalition der Willigen angekündigt. Auch Kanzler Merz war dort. Er hat gesagt:
5: Wir haben denselben Kompass. Er ist auf Frieden für die Ukraine und Sicherheit für Europa ausgerichtet. Die Ukraine ist bereit, den Krieg zu beenden. Sie war es immer. Auch wir sind offen für Friedensverhandlungen zwischen der Ukraine und Russland mit der Unterstützung Europas und der Vereinigten Staaten.
3: Die Sonne hat uns in den vergangenen Monaten so viel Strom geliefert wie noch nie. Im Mai und im Juni kam jeweils mindestens ein Drittel des deutschen Stroms aus Solarenergie. Das geht aus einer Analyse der Energiedenkfabrik Amber hervor. Zum Vergleich, vor 5 Jahren war es den

0: Angaben nach nur etwa ein Zehntel des EU-Stroms.
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2: Heute heiter bis wolkig, aber lokal Schauer und Gewitter mit Unwetterpotenzial, also eng begrenzt, sind auch extreme Unwetter mit Starkregen, größerem Hagel und schweren Sturmböen möglich. Höchsttemperaturen zwischen 25 und 29 Grad. In der Nacht weitere Schauer und Gewitter, dazu erhöhte Starkregengefahr. Tiefsttemperaturen zwischen 16 und 13 Grad. Morgen viele Wolken, wiederholt Schauer und Gewitter mit Starkregen bis 26 Grad.
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2: Vorsicht, ein freilaufender Hund auf der A72 in Höhe Hartmannsdorf.
3: Guten Morgen, Sachsen.
2: Guten Start in diesen Dienstag mit 70ern, 80ern und den schönsten Schlagern. Son of Jamaica haben wir gleich. Die schwarze Rose gibt's von Ibo und jetzt Secret Service, oh Susi.

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Guten Morgen, schön, dass Sie schon wach sind. Ja, Frühaufsteher haben es gut. Eine Studie aus Neuseeland sagt, Frühaufsteher bleiben häufiger schlank. Der Grund, wer morgens ordentlich frühstückt, haut abends oft nicht mehr ganz so rein. Bin da eher das Gegenteil. Ich esse morgens, mittags, abends, manchmal auch dazwischen, mehr als nötig und das sieht man auch. 6.16 Uhr, Antenne Sachsen, jetzt mit wunderbarer Musik aus den 70ern von Bonnie Tyler, die letzte Woche von uns ging.

0: Antenne Sachsen, gleich mit Helene Fischer.
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8: Mit Janis Müller. Guten Morgen. Kräftige Gewitter haben am frühen Morgen mehrere Feuerwehreinsätze im Erzgebirge ausgelöst. Besonders betroffen war Oeltnitz. Dort liefen Keller voll und Straßen wurden überflutet. Das Bundesverwaltungsgericht in Leipzig hat entschieden, dass die Haltungsbedingungen für Puten in Deutschland gegen das Tierschutzgesetz verstoßen. Vom Bund werden deshalb nun verbindliche Haltungsvorgaben gefordert. Die Jahrhundertflut im Ahrtal jährt sich heute zum 5. Mal. Bei der Flutkatastrophe waren in Rheinland-Pfalz und NRW insgesamt 185 Menschen gestorben. Die Wehrpflicht ist immer noch ausgesetzt, trotzdem verweigern sie immer mehr Menschen. Im ersten Halbjahr gab es mehr als 5.800 Anträge, berichtet das Redaktionsnetzwerk Deutschland. Und von Klassik bis Rock und Pop, dieses Spektrum bietet der diesjährige Lausitzer Musiksommer vom 29. Juli bis zum 16. August. Auf dem Programm stehen 12 Veranstaltungen in und um Bautzen.
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0: Heute heiter bis wolkig, aber lokal Schauer und Gewitter mit Unwetterpotenzial, also eng begrenzt, sind auch extreme Unwetter mit Starkregen, größerem Hagel und schweren Sturmböen möglich. Höchsttemperaturen zwischen 25 und 29 Grad. In der Nacht weitere Schauer und Gewitter, dazu erhöhte Starkregengefahr. Tiefsttemperaturen zwischen 16 und 13 Grad. Morgen viele Wolken, wiederholt Schauer und Gewitter mit Starkregen bis 26 Grad.
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0: A72 Richtung Hof, die Auffahrt Plauen-Ost ist nach einem Unfall vorübergehend gesperrt. Freilaufender Hund auf der A72 Höhe Hartmannsdorf. In Oberhermsdorf bei Dresden gab es einen Unfall und die S299 ist gesperrt wegen Überflutungen zwischen Mühlau und Netzschkau.
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0: Antenne Sachsen, gleich mit Wolfgang Petri.
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1: Mit Jannis Müller. Guten Morgen. Kräftige Gewitter sind vergangene Nacht über das Erzgebirge gezogen. Das hat mancherorts die Feuerwehr auf Trab gehalten, Stella Stürmer berichtet.
2: Ja, vor allem Oelsnitz war von Starkregen betroffen. Dort mussten Einsatzkräfte unter anderem vollgelaufene Keller leer pumpen, Gullis öffnen und Treibgut aus einem Bach entfernen. Auch in Niederwürschnitz stand ein Keller unter Wasser. Auf der S255 kam ein Autofahrer bei starkem Regen mit seinem Wagen von der Fahrbahn ab und landete auf einem Feld. Verletzt wurde dabei niemand. Für den Nachmittag werden weitere Gewitter erwartet.
1: Dank Videoüberwachung ist es der Bundespolizei gelungen, am Dresdner Hauptbahnhof einen Taschendieb festzunehmen. Der Rumäne hatte nachts einem Mann die Geldbörse gestohlen, während der in der Kuppelhalle seinen Rausch ausschlief. Auf dem Video war sogar zu sehen, wie der Dieb dem Mann die geleerte Geldbörse zurück in die Jacke steckte. Den Inhalt, rund 200 Euro, hatte der Rumäne bei der Festnahme bei sich. Die Jahrhundertflut im Ahrtal jährt sich heute zum fünften Mal. Bei der Flutkatastrophe waren in Rheinland-Pfalz und NRW insgesamt 185 Menschen gestorben. Jonas Mikulajczak berichtet.
3: 5 Jahre nach der Flut scheint sich das Ahrtal so langsam erholen zu können. Laut dem Eifelkreis Bitburg-Prüm sind rund 90% der Flutschäden mittlerweile behoben. Dabei flossen insgesamt über 100 Millionen Euro in verschiedenste Maßnahmen. Zudem wurde auch die Hochwasserprävention verbessert. In Rheinland-Pfalz läuft seit letztem Jahr ein neues Pegelmesssystem. Dieses sammelt viertelstündig die Daten von 32 Messstellen im ganzen Bundesland in einer Datenbank.
1: Die Wehrpflicht ist in Deutschland immer noch ausgesetzt, trotzdem verweigern sie immer mehr Menschen. Im ersten Halbjahr gab es mehr als 5.800 Anträge, das berichtet das Redaktionsnetzwerk Deutschland. Im gesamten Jahr 2025 waren es 2.000 weniger. Hintergrund dürfte auch der neue Wehrdienst sein, der ist freiwillig. Wenn sich nicht genug Leute melden, könnte der Bundestag aber über eine sogenannte Bedarfswehrpflicht entscheiden. Der ADAC hat Autobahnparkplätze in Deutschland getestet und fällt ein vernichtendes Urteil. Fast jeder zweite Rastplatz fällt durch. Die größten Schwachstellen bleiben die Toiletten. In Sachsen wurde der Parkplatz Rödertal an der A4 getestet. Während der ADAC die Parksituation und die Außenanlagen mit gut bis sehr gut bewertet, gibt es auch hier für die Sanitäranlagen ein sehr mangelhaft.
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4: Heute heiter bis wolkig, aber lokal Schauer und Gewitter mit Unwetterpotenzial, also eng begrenzt, sind auch extreme Unwetter mit Starkregen, größerem Hagel und schweren Sturmböen möglich. Höchsttemperaturen zwischen 25 und 29 Grad. In der Nacht weitere Schauer und Gewitter, dazu erhöhte Starkregengefahr. Tiefsttemperaturen zwischen 16 und 13 Grad. Morgen viele Wolken, wiederholt Schauer und Gewitter mit Starkregen bis 26 Grad.
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4: A4 Chemnitz Richtung Dresden, Fahrzeugteile nach einem Unfall in Höhe Berbersdorf. A38 Halle Richtung Leipzig, ein Unfall auf der linken Spur im Baustellenbereich zwischen Leipzig-Neuhart und Leipzig-Süd. A72 Richtung Hof, die Auffahrt Plauen-Ost ist nach einem Unfall gesperrt. Freilaufender Hund auf der A72 Höhe Hartmannsdorf. Bei Dresden gab es einen Unfall in Oberhermsdorf am Kreisverkehr und die S299 ist gesperrt wegen Überflutungen zwischen Mühlau und Netzschkau. Geblitzt wird in Dresden auf der Wiener Straße Höhe Mozartstraße. Kleines Stück Papier, also kein Geldschein. Was viel Wertvolleres für Wolfgang Petri, die ganze Geschichte jetzt, danach Laidback

0: Wir sind bei Antenne Sachsen. 100 Spiele sind absolviert bei der Fußball-WM. 4 Partien gibt es noch. Es geht in die entscheidende Phase. Heute steigt das erste Halbfinale. Spanien trifft auf Frankreich. Für viele das vorgezogene Finale. Jens Umbreit?
1: Naja, kein Wunder, wenn der Europameister auf den Vize-Weltmeister trifft. Das Spiel hat sich mittlerweile zu einem echten Evergreen entwickelt und Spanien hat die letzten beiden Duelle gegen Frankreich gewonnen. 2:1 bei der EM vor 2 Jahren, ebenfalls im Halbfinale. Und dann das spektakuläre 5:4 im Vorjahr bei der Nations League, ebenfalls im Halbfinale. Logisch, dass die Spanier mit dem Übergepäck an Selbstbewusstsein nach Dallas reisen. Wir wissen, wie man gegen Frankreich gewinnen kann, sagt Mittelfeldstar Rodri. Spanien zudem seit 36 Spielen ohne Niederlage und erst mit einem Gegentor bei dieser Weltmeisterschaft. Trotzdem, bei dieser WM sind es eher die Franzosen, die überzeugen. Und 16 Turniertore schüttelst du auch nicht einfach so aus dem Ärmel. Kylian Mbappé mit 8 Treffern, Ousmane Dembélé mit 5 und dann noch Vorbereiter Michael Olise. Eine Offensive wie von einem anderen Stern. Die Equipe Tricolore will zum 3. Mal in das Finale der Weltmeisterschaft, um so auch dem scheidenden Trainer Didier Deschamps einen rauschenden Abschied zu bereiten. Und am heutigen französischen Nationalfeiertag will man natürlich ganz besonders glänzen.
0: Und Musik aus Frankreich jetzt auf Antenne Sachsen. Von Mireille Mathieu. Nächste Woche feiert sie ihren 80. Geburtstag. Im Oktober kommt sie nach Chemnitz, im November nach Dresden und Leipzig.

0: Antenne Sachsen gleich mit Mouth & McNeil aus den 70ern. How do you do?
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4: Mit Janis Müller. Guten Morgen. Für Bau und Modernisierung von Sozialwohnungen stehen in Sachsen ab sofort knapp 200 Millionen Euro bereit. Mit dem Geld sollen in den kommenden Jahren zum Beispiel in Dresden und Leipzig über 700 neue Wohnungen gebaut werden. Ab heute wird aus Richtung Chemnitz die A4 an der Anschlussstelle Glauchau-Ost grundhaft saniert. Die Sperrung wird voraussichtlich bis Oktober andauern, heißt es von der Autobahngesellschaft. Der Kinderschutzbund sieht Sparpläne der Bundesfamilienministerin Prien beim Unterhaltsvorschuss als Skandal. Es gebe schon ein großes Problem mit Kinderarmut im Land, sagt der Geschäftsführer Grein im ZDF. Die Autobahnparkplätze in Deutschland bekommen bei einem ADAC-Test schlechte Noten. Fast jeder zweite fällt durch, vor allem bei den Toiletten. In Sachsen ist das zum Beispiel der Rastplatz Rödertal an der A4. Auch er bekam ein Mangelhaft. Und die Sonne hat uns in den vergangenen Monaten so viel Strom geliefert wie noch nie. Laut einer neuesten Analyse kam im Mai und im Juni jeweils mindestens ein Drittel des deutschen Stroms aus Solarenergie.
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0: Heute heiter bis wolkig, aber lokal Schauer und Gewitter mit Unwetterpotenzial, also eng begrenzt, sind auch extreme Unwetter mit Starkregen, größerem Hagel und schweren Sturmböen möglich. Höchsttemperaturen zwischen 25 und 29 Grad. In der Nacht weitere Schauer und Gewitter, dazu erhöhte Starkregengefahr. Tiefsttemperaturen zwischen 16 und 13 Grad. Morgen viele Wolken, wiederholt Schauer und Gewitter mit Starkregen bis 26 Grad.
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0: A38 Halle Richtung Leipzig, 4 Kilometer Stau zwischen Leipzig-Neuhart und dem Kreuz Leipzig-Süd. Es gab da einen Unfall auf der linken Spur im Baustellenbereich. A72 Richtung Hof, die Auffahrt Plauen-Ost ist nach einem Unfall gesperrt. Freilaufender Hund auf der A72 Höhe Hartmannsdorf. Feuerwehreinsatz in Sprotter, der Bad Tauner Weg ist gesperrt. Außerdem gesperrt wegen Überflutung der S299 zwischen Mühlau und Netzschkau. Geblitzt wird auf der B2 in Lindenhain Richtung Bad Düben, in Chemnitz auf der Dresdner Straße, stadteinwärts kurz vor dem Bahnhof und in Dresden auf der Wiener Straße Höhe Mozartstraße.
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0: 7.40 Uhr, 10 Minuten nach halb acht.
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7.44 Uhr, guten Morgen, hier ist Antenne Sachsen. 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Hier sind die Prinzen.

0: veranstalten. Hier ist Antenne Sachsen gleich mit The Sweet und Funny Funny aus den 70ern.
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6: Mit Jannis Müller. Guten Morgen. Sachsen investiert in bezahlbares Wohnen. Für Bau und Modernisierung von Sozialwohnungen stehen ab sofort knapp 200 Millionen Euro bereit. Rund 7 Millionen mehr als im Vorjahr. Mit dem Geld sollen in den kommenden Jahren zum Beispiel in Dresden und Leipzig über 700 neue Wohnungen gebaut werden. Außerdem wird die Modernisierung von rund 1600 bestehenden Wohnungen im gesamten Freistaat gefördert. Ein Kompressorbrand hat am Abend in einem Stahlbaubetrieb in Stützengrün einen größeren Feuerwehreinsatz ausgelöst. Mitarbeiter konnten die Flammen noch vor dem Eintreffen der Feuerwehr mit einem Feuerlöscher eindämmen. Zwei Beschäftigte erlitten Rauchgasvergiftungen. Einer von ihnen wurde ins Krankenhaus gebracht. Rund 40 Feuerwehrleute waren im Einsatz und verhinderten eine Ausbreitung der Flammen. Zur Brandursache gibt es bislang keine Angaben. Auf der A4 steht die nächste Sperrung an. Wie die Autobahn GmbH mitteilte, wird aus Richtung Chemnitz ab heute die Anschlussstelle Glauchau-Ost grundhaft saniert. Mehr von Tina Wojnowski.
7: Ja, die Maßnahme erfolgt turnusmäßig. Nach rund 20 Jahren weise die Fahrbahn Schäden auf, die die Verkehrssicherheit und den Verkehrsfluss gefährden, hieß es. Für die Arbeiten muss die Auf- und Abfahrt voll gesperrt werden, und zwar voraussichtlich bis Oktober. Autofahrer werden gebeten, während dieser Zeit auf die benachbarten Anschlussstellen Hohenstein-Ernsthal oder Glauchau-West auszuweichen.
6: Die geplante internationale Schutztruppe für die Ukraine soll schon bald erstmals Militärmanöver in den Nachbarstaaten des Landes abhalten. Das hat Frankreichs Präsident Macron nach einem Treffen der sogenannten Koalition der Willigen angekündigt. Auch Kanzler Merz war dort. Er hat gesagt:
8: Wir haben denselben Kompass. Er ist auf Frieden für die Ukraine und Sicherheit für Europa ausgerichtet. Die Ukraine ist bereit, den Krieg zu beenden. Sie war es immer. Auch wir sind offen für Friedensverhandlungen zwischen der Ukraine und Russland mit der Unterstützung Europas und der Vereinigten Staaten.
6: Die Sonne hat uns in den vergangenen Monaten so viel Strom geliefert wie noch nie. Im Mai und im Juni kam jeweils mindestens ein Drittel des deutschen Stroms aus Solarenergie. Das geht aus einer Analyse der Energiedenkfabrik Amber hervor. Zum Vergleich, vor 5 Jahren war es den Angaben nach nur etwa ein Zehntel des EU-Stroms.
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0: Heute heiter bis wolkig, aber lokal Schauer und Gewitter mit Unwetterpotenzial, also eng begrenzt, sind auch extreme Unwetter mit Starkregen, größerem Hagel und schweren Sturmböen möglich. Höchsttemperaturen zwischen 25 und 29 Grad. In der Nacht weitere Schauer und Gewitter, dazu erhöhte Starkregengefahr. Tiefsttemperaturen zwischen 16 und 13 Grad. Morgen viele Wolken, wiederholt Schauer und Gewitter mit Starkregen bis 26 Grad.
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0: A38 Halle Richtung Leipzig, zwischen Leipzig-Neuhart und dem Kreuz Leipzig-Süd 3 Kilometer Stau nach einem Unfall. Die linke Spur im Baustellenbereich ist blockiert. Freilaufender Hund auf der A72 Höhe Hartmannsdorf. Wegen Überflutung gesperrt die S299 zwischen Mühlau und Netschkau. Geblitzt wird in Chemnitz auf der Zeissigwaldstraße stadtauswärts, Dresden-Lipsestraße stadteinwärts und in Eilenburg auf der B87 Richtung Leipzig.
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0: Da kommt es immer gut in diesen Dienstag mit 70ern, 80ern und den schönsten Schlagern. Stefan Bodinus haben sie im Ohr, außerdem Kylie Minogue, Andrea Berg und jetzt The Sweet.

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0: Antenne Sachsen gleich mit Matthias Reim.
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7: Mit Janis Müller. Guten Morgen. Kräftige Gewitter haben am frühen Morgen mehrere Feuerwehreinsätze im Erzgebirge ausgelöst. Besonders betroffen war Oeltnitz. Dort liefen Keller voll und Straßen wurden überflutet. Das Bundesverwaltungsgericht in Leipzig hat entschieden, dass die Haltungsbedingungen für Puten in Deutschland gegen das Tierschutzgesetz verstoßen. Vom Bund werden deshalb nun verbindliche Haltungsvorgaben gefordert. Die Jahrhundertflut im Ahrtal jährt sich heute zum 5. Mal. Bei der Flutkatastrophe waren in Rheinland-Pfalz und NRW insgesamt 185 Menschen gestorben. Die Wehrpflicht ist immer noch ausgesetzt, trotzdem verweigern sie immer mehr Menschen. Im ersten Halbjahr gab es mehr als 5.800 Anträge, berichtet das Redaktionsnetzwerk Deutschland. Und von Klassik bis Rock und Pop, dieses Spektrum bietet der diesjährige Lausitzer Musiksommer vom 29. Juli bis zum 16. August. Auf dem Programm stehen 12 Veranstaltungen in und um Bautzen.
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0: Heute heiter bis wolkig, aber lokal Schauer und Gewitter mit Unwetterpotenzial. Also eng begrenzt sind auch extreme Unwetter mit Starkregen, größerem Hagel und schweren Sturmböen möglich. Höchsttemperaturen zwischen 25 und 29 Grad. In der Nacht weitere Schauer und Gewitter, dazu erhöhte Starkregengefahr. Tiefsttemperaturen zwischen 16 und 13 Grad. Morgen viele Wolken, wiederholt Schauer und Gewitter mit Starkregen bis 26 Grad.
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0: A38, A72, ein Unfall mit mehreren Autos am Kreuz Leipzig Süd. Ein freilaufender Hund auf der A72 Höhe Hartmannsdorf. Wegen Überflutung gesperrt die S299 zwischen Mühlau und Netschkau. Geblitzt wird auf der B2 in Lindenhain Richtung Bad Düben, auf der B87 in Eilenburg Richtung Leipzig, Zwickau Mitteltrasse Richtung Werdau am Abzweig Lichtentanne, in Meißen auf der Dresdner Straße und in Chemnitz auf der Zeissigwaldstraße, stadtauswärts.
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0: 8.43 Uhr, guten Morgen, hier ist Antenne Sachsen. Und bitte, was ist das für eine fürchterliche Grammatik?
1: Ich sollte da gestorben haben.
0: Ein Ausschnitt aus dem Amazon-Film Tödlicher Patient, synchronisiert mit künstlicher Intelligenz, die halt nicht so intelligent ist, da kommt halt nur Unsinn raus.
2: Ich würde gern kommen und dich singen hören, aber ich bin Hausarrest.
3: Ich bin mehr als nur Pinguine.
2: Na gut, es gibt auch Kuchen.
3: Ja, das ganze Jahr über.
0: Eieiei, inzwischen wurde der Film aus dem Streaming-Angebot von Amazon entfernt. Es bleibt zu hoffen, dass KI-Synchronisation beerdigt wird, dass sie stirbt, bevor sie auflebt.
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0: Ja, Antenne Sachsen jetzt mit Musik aus einer analogen Zeit von der Gruppe Karat.

0: Bonnie Tyler, letzte Woche ging sie von uns. Gleich die Antenne Sachsen Nachrichten mit Janis Müller um 9. Danach Gerd Grabowski, besser bekannt als Gigi Anderson. Den haben wir mit Sommernacht in Rom.
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5: Mit Janis Müller. Guten Morgen. Kräftige Gewitter sind vergangene Nacht über das Erzgebirge gezogen. Das hat mancherorts die Feuerwehr auf Trab gehalten, Stella Stürmer berichtet.
6: Ja, vor allem Oelsnitz war von Starkregen betroffen. Dort mussten Einsatzkräfte unter anderem vollgelaufene Keller leerpumpen, Gullis öffnen und Treibgut aus einem Bach entfernen. Auch in Niederwürschnitz stand ein Keller unter Wasser. Auf der S255 kam ein Autofahrer bei starkem Regen mit seinem Wagen von der Fahrbahn ab und landete auf einem Feld. Verletzt wurde dabei niemand. Für den Nachmittag werden

0: Unternehmen. Der Rumäne hatte nachts einem Mann die Geldbörse gestohlen, während der in der Kuppelhalle seinen Rausch ausschlief. Auf dem Video war sogar zu sehen, wie der Dieb dem Mann die geleerte Geldbörse zurück in die Jacke steckte. Den Inhalt, rund 200 Euro, hatte der Rumäne bei der Festnahme bei sich. Die Jahrhundertflut im Ahrtal jährt sich heute zum fünften Mal. Bei der Flutkatastrophe waren in Rheinland-Pfalz und NRW insgesamt 185 Menschen gestorben. Jonas Mikulajczak berichtet.
1: 5 Jahre nach der Flut scheint sich das Ahrtal so langsam erholen zu können. Laut dem Eifelkreis Bitburg-Prüm sind rund 90% der Flutschäden mittlerweile behoben. Dabei flossen insgesamt über 100 Millionen Euro in verschiedenste Maßnahmen. Zudem wurde auch die Hochwasserprävention verbessert. In Rheinland-Pfalz läuft seit letztem Jahr ein neues Pegelmesssystem. Dieses sammelt viertelstündig die Daten von 32 Messstellen im ganzen Bundesland in einer Datenbank.
0: Die Wehrpflicht ist in Deutschland immer noch ausgesetzt, trotzdem verweigern sie immer mehr Menschen. Im ersten Halbjahr gab es mehr als 5.800 Anträge, das berichtet das Redaktionsnetzwerk Deutschland. Im gesamten Jahr 2025 waren es 2.000 weniger. Hintergrund dürfte auch der neue Wehrdienst sein, der ist freiwillig. Wenn sich nicht genug Leute melden, könnte der Bundestag aber über eine sogenannte Bedarfswehrpflicht entscheiden. Der ADAC hat Autobahnparkplätze in Deutschland getestet und fällt ein vernichtendes Urteil. Fast jeder zweite Rastplatz fällt durch. Die größten Schwachstellen bleiben die Toiletten. In Sachsen wurde der Parkplatz Rödertal an der A4 getestet. Während der ADAC die Parksituation und die Außenanlagen mit gut bis sehr gut bewertet, gibt es auch hier für die Sanitäranlagen ein sehr mangelhaft.
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3: Heute heiter bis wolkig, aber lokal Schauer und Gewitter mit Unwetterpotenzial, also eng begrenzt, sind auch extreme Unwetter mit Starkregen, größerem Hagel und schweren Sturmböen möglich. Höchsttemperaturen zwischen 25 und 29 Grad. In der Nacht weitere Schauer und Gewitter, dazu erhöhte Starkregengefahr. Tiefsttemperaturen zwischen 16 und 13 Grad. Morgen viele Wolken, wiederholt Schauer und Gewitter mit Starkregen bis 26 Grad.
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3: A9 Richtung Nürnberg zwischen dem Schkodditzer Kreuz und Großkugel, 2 Kilometer Stau, 10 Minuten dauert's länger. Auf der A38, A72 am Kreuz Leipzig Süd ein Unfall mit mehreren Fahrzeugen. Freilaufender Hund auf der A72 Höhe Hartmannsdorf. Die Straße zwischen Wittgensdorf und Hausdorf ist gesperrt. Dort ist ein Schwertransport unterwegs und geblitzt wird. Auf DB178N an der Abfahrt Niederkunnersdorf, Rieser, Großenhainer Straße, Zwickau Mitteltrasse Richtung Werdau am Abzweig Lichtentanne und in Dresden auf der Wiener Straße. Sagt der 14. Juli. Ich bin Stefan Bodinus und spiele Ihnen 70er, 80er und die schönsten Schlager. Aber gibt's gleich Queen und jetzt Gigi Anderson.

0: Guten Morgen, hier ist Antenne Sachsen. Eine neue Studie aus Neuseeland hat ergeben, Frühaufsteher bleiben häufiger schlank. Denn wer morgens gut frühstückt, langt dafür am Abend weniger kräftig zu. Ja, ich lange immer kräftig zu, entsprechend sehe ich auch aus. Wir haben es 9.13 Uhr, als nächstes auf Antenne Sachsen. Aber I have a dream in 15 Sekunden.
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0: Antenne Sachsen, gleich mit Musik aus den 70ern von Gilbert O'Sullivan, Get Down.
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6: Mit Janis Müller. Guten Morgen. Kräftige Gewitter haben am frühen Morgen mehrere Feuerwehreinsätze im Erzgebirge ausgelöst. Besonders betroffen war Oeltnitz. Dort liefen Keller voll und Straßen wurden überflutet. Das Bundesverwaltungsgericht in Leipzig hat entschieden, dass die Haltungsbedingungen für Puten in Deutschland gegen das Tierschutzgesetz verstoßen. Vom Bund werden deshalb nun verbindliche Haltungsvorgaben gefordert. Die Jahrhundertflut im Ahrtal jährt sich heute zum 5. Mal. Bei der Flutkatastrophe waren in Rheinland-Pfalz und NRW insgesamt 185 Menschen gestorben. Die Wehrpflicht ist immer noch ausgesetzt, trotzdem verweigern sie immer mehr Menschen. Im ersten Halbjahr gab es mehr als 5.800 Anträge, berichtet das Redaktionsnetzwerk Deutschland. Und von Klassik bis Rock und Pop, dieses Spektrum bietet der diesjährige Lausitzer Musiksommer vom 29. Juli bis zum 16. August. Auf dem Programm stehen 12 Veranstaltungen in und um Bautzen.
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0: Heute heiter bis wolkig, aber lokal Schauer und Gewitter mit Unwetterpotenzial, also eng begrenzt, sind auch extreme Unwetter mit Starkregen, größerem Hagel und schweren Sturmböen möglich. Höchsttemperaturen zwischen 25 und 29 Grad. In der Nacht weitere Schauer und Gewitter, dazu erhöhte Starkregengefahr. Tiefsttemperaturen zwischen 16 und 13 Grad. Morgen viele Wolken, wiederholt Schauer und Gewitter mit Starkregen bis 26 Grad.
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0: A9 Richtung Nürnberg, 2 Kilometer Stau zwischen dem Schkottitzer Kreuz und Großkugel. 18 Minuten dauert's länger. Auf der A38, A72 ein Unfall am Kreuz Leipzig Süd. Dann freilaufender Hund auf der A72 Höhe Hartmannsdorf. Schwertransport auf der Straße zwischen Wittgensdorf und Hausdorf. Dort kommt man momentan nicht durch. Geblitzt wird in Radebeul auf der Moritzburger Straße, Riesa, Großenhainer Straße, Meißen, Dresdner Straße und in Chemnitz auf der Zeissigwaldstraße.
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Dies ist Gordon Mackenzies Lied. Sein Lied von Albany, dem stolzen Schloss seines Clans, das eines Tages für immer verlieren sollte.

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0: Antenne Sachsen gleich mit Bonnie M.
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5: Mit Janis Müller. Guten Tag. Kräftige Gewitter haben am frühen Morgen mehrere Feuerwehreinsätze ausgelöst. Vor allem im Erzgebirge besonders betroffen war dort der Raum Oeltnitz. Dort liefen Keller voll und Straßen wurden überflutet. Auch in Niederwürschnitz musste die Feuerwehr einen Keller leer pumpen. Auf der S255 kam ein Autofahrer bei Starkregen von der Fahrbahn ab. Verletzt wurde niemand. Für den Nachmittag sind in Teilen Sachsens weitere Gewitter angekündigt. Wer im Pflegeheim betreut werden muss, muss immer mehr Kosten selbst tragen. Laut Verband der Ersatzkassen sind es im ersten Jahr im Heim bundesweit durchschnittlich rund 3.360 Euro pro Monat. Fiona Reinhardt.
6: Grund für die höheren Kosten sind vor allem zwei Faktoren. Zum einen sind die Löhne für Pflegekräfte gestiegen, zum anderen sind Unterkunft und Verpflegung teurer geworden. Das sei natürlich berechtigt, sagt der Verband der Ersatzkassen, dürfe aber nicht zu einer immer stärkeren Belastung der Pflegebedürftigen führen. Die geplanten Reformpläne von Bundesgesundheitsministerin Nina Wagen dürften die Situation noch weiter verschärfen.

0: Fluchtweg auf der Rückseite des Lokals durch einen Süßwarenstand blockiert. Das Feuer war am Sonntagabend in einem Pub in Bangkok ausgebrochen. Medien berichten von mindestens 30 Toten und mehr als 70 Verletzten. Der ADAC hat Autobahnparkplätze in Deutschland getestet und fällt ein vernichtendes Urteil. Fast jeder zweite Rastplatz fällt durch. Die größten Schwachstellen bleiben die Toiletten. In Sachsen wurde der Parkplatz Rödertal an der A4 getestet. Während der Automobilclub die Parksituation und die Außenanlagen mit gut bis sehr gut bewertet, gibt es für die Sanitäranlagen auch hier ein sehr mangelhaft. Melanie Mikula vom ADAC.
1: Reisende müssen sich darauf verlassen können, dass Toiletten sauber sind und dass sie ausreichend ausgestattet sind. Aber auch bei der Sicherheit und bei der Aufenthaltsqualität gibt's noch Luft nach oben. Das heißt, wir sehen hier eindeutigen Handlungsbedarf für die Niederlassungen der Autobahn GmbH, die für die Rastplätze zuständig sind.
0: Auf eine klangreiche Entdeckungsreise können sich Besucher des Lausitzer Musiksommers freuen. Vom 29. Juli bis 16. August stehen 12 Veranstaltungen an 9 Festivaltagen auf dem Programm. Der musikalische Bogen reicht von Klassik über Rock und Pop bis hin zur Turnmusik. Das gesamte Programm finden Sie auch online.
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3: Heute heiter bis wolkig, aber lokal Schauer und Gewitter mit Unwetterpotenzial, also eng begrenzt, sind auch extreme Unwetter mit Starkregen, größerem Hagel und schweren Sturmböen möglich. Höchsttemperaturen zwischen 25 und 29 Grad. In der Nacht weitere Schauer und Gewitter, dazu erhöhte Starkregengefahr. Tiefsttemperaturen zwischen 16 und 13 Grad. Morgen viele Wolken, wiederholt Schauer und Gewitter mit Starkregen bis 26 Grad.
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3: A4 Görlitz Richtung Dresden zwischen Pulsnitz und dem Dreieck Dresden Nord 4 Kilometer Stau. A9 Richtung Nürnberg 3 Kilometer Stau zwischen dem Schkollitzer Kreuz und Großkugel. A9 Richtung Berlin, Gegenstände auf der rechten Spur vor Coswig. Die A15 Richtung Polen ist gesperrt wegen einer Unfallaufnahme zwischen Fettschau und Cottbus West. Ampelausfall in Hohendorf auf der B074 und ein Schwertransport blockiert die Straße zwischen Wittgensdorf und Hausdorf. Geblitzt wird auf der B87 in Allenburg Richtung Leipzig, Zwickau Mitteltrasse Richtung Werdau am Abzweig Lichtentanne und in Dresden auf der Lipsiusstraße.
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3: Und mit Wolfgang Petri gleich. Verlieben, verloren, vergessen, verzeihen. Blue System, also das Projekt von Dieter Bohlen. My Bad is Too Big. Und zu Beginn aus den 70ern Bonnie M. und Ben.

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1: André aus Treuen liebt französische Popmusik, ist momentan nicht erreichbar, dafür seine Tochter Nicole. Wo ist denn der Papa?
2: In der Türkei im Urlaub. Und da ist es auch mit dem Empfang mit allem ein bisschen schwierig.
1: Also er wollte auf jeden Fall Konzertkarten haben für Sass, also für diese wunderbare Sängerin aus Frankreich.
2: Ja.
1: Und da kriegt er zwei Karten.
2: Das ist aber toll. Da würde sich sehr freuen. Danke.
1: Das Konzert ist diesen Sonnabend. Ich hoffe, bis dahin ist er aus dem Urlaub zurück.
2: Das ist er, ja.
1: Da kommt er rein und noch eine Begleitung. Vielleicht sind es ja Sie, ja?
2: Mal schauen. Mal gucken, wer er mitnimmt.
1: Alles klar. Gut, ja. Dann können Sie das ausrichten. Also zwei Karten für Sass diesen Sonnabend in Dresden in der Jungen Garde.
2: Super, ich danke Ihnen vielmals.
1: Und diese französische Leichtigkeit in der Musik von Sass hören wir jetzt. Hier kommt einer Ihrer größten Erfolge.
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Musik von Sass. 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Hier sind die Carpenters.

0: Antenne Sachsen gleich mit Vanessa Mai.
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0: Sie sind bei Antenne Sachsen. 100 Spiele sind absolviert bei der Fußball-WM. 4 Partien gibt es noch. Es geht in die entscheidende Phase. Heute steigt das erste Halbfinale. Spanien trifft auf Frankreich. Für viele das vorgezogene Finale. Jens Umbreit?
1: Naja, kein Wunder, wenn der Europameister auf den Vize-Weltmeister trifft. Das Spiel hat sich mittlerweile zu einem echten Evergreen entwickelt und Spanien hat die letzten beiden Duelle gegen Frankreich gewonnen. 2:1 bei der EM vor 2 Jahren, ebenfalls im Halbfinale. Und dann das spektakuläre 5:4 im Vorjahr bei der Nations League, ebenfalls im Halbfinale. Logisch, dass die Spanier mit dem Übergepäck an Selbstbewusstsein nach Dallas reisen. Wir wissen, wie man gegen Frankreich gewinnen kann, sagt Mittelfeldstar Rodri. Spanien zudem seit 36 Spielen ohne Niederlage und erst mit einem Gegentor bei dieser Weltmeisterschaft. Trotzdem, bei dieser WM sind es eher die Franzosen, die überzeugen. Und 16 Turniertore schüttelst du auch nicht einfach so aus dem Ärmel. Kylian Mbappé mit 8 Treffern, Ousmane Dembélé mit 5 und dann noch Vorbereiter Michael Olise. Eine Offensive wie von einem anderen Stern. Die Equipe Tricolor will zum 3. Mal in das Finale der Weltmeisterschaft, um so auch dem scheidenden Trainer Didier Deschamps einen rauschenden Abschied zu bereiten. Und am heutigen französischen Nationalfeiertag will man natürlich ganz besonders glänzen.
0: Und Musik aus Frankreich jetzt auf Antenne Sachsen von Mireille Mathieu. Nächste Woche feiert sie ihren 80. Geburtstag. Im Oktober kommt sie nach Chemnitz, im November nach Dresden und Leipzig.

0: 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Als nächstes die Shorts mit Comment ça va?
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1: Mit Janis Müller. Guten Tag. Viele Sachsen unterstützen strengere Regeln bei Krankschreibungen. Das berichtet die Leipziger Volkszeitung unter Berufung auf eine CVAY-Umfrage. Demnach findet im Freistaat fast die Hälfte einer Tests schon ab dem ersten Krankheitstag richtig. Bundesweit ist der Wert genauso hoch. Kritik kommt unter anderem vom Hausärzteverband, der vor mehr Bürokratie in den Praxen warnt. Noch ist über die Pläne der Bundesregierung aber nicht entschieden und es gibt auch Umfragen, bei denen die meisten dagegen sind. Nach dem erneuten Ausbruch der afrikanischen Schweinepest im Kreis Görlitz reagiert der Nachbarkreis Oberspreewald-Lausitz mit vorsorglichen Schutzmaßnahmen. Entlang der Landesgrenze wird eine Pufferzone eingerichtet. Knut Michael Kunert.
2: Mit dem Schutzkorridor soll verhindert werden, dass die Seuche auf Brandenburg übergreift. Was heißt das konkret? Schutzzäune werden schrittweise reaktiviert und zuvor ausgebaute Tore wieder installiert. Jäger müssen verendete Wildschweine umgehend dem Veterinäramt melden. Sie sind zudem angehalten, den Bestand zu reduzieren, also Wildschweine abzuschießen. Spaziergänger werden gebeten, die Schutztore nach dem Passieren wieder zu schließen.
1: In Dresden-Striesen sind bei einer Verpuffung in einer Garage zwei Menschen verletzt worden. Nach Angaben der Feuerwehr wurde gestern Abend in einer Garage im Bereich Alemannenstraße und Wormserstraße offenbar mit Lösungsmitteln hantiert. Dabei kam es zur Verpuffung. Der Rettungsdienst versorgte die beiden Verletzten. Gegen 21 Uhr war der Einsatz beendet. Die Deutsche Krankenhausgesellschaft befürchtet,

0: Frankfurt sein Grund- und Regelversorger in ländlichen Regionen. Museen und reiche Dinosauriersammler können heute im Aktionshaus Sotheby's das Skelett eines Tyrannosaurus Rex ersteigern. Den Angaben nach ist das Skelett rund 12 Meter lang. Der Einstiegspreis liegt bei 19 Millionen Dollar. Medienberichten zufolge wurde das Skelett vor 5 Jahren auf einer Farm im US-Staat South Dakota entdeckt und ist verhältnismäßig vollständig.
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2: Ja, heute mal Sonne, mal mehr Wolken und Schauer sind auch noch unterwegs. Die Gewitter sind jetzt rausgezogen. Temperaturen schaffen es heute auf 23 bis höchstens 27 Grad. Dazu ein frischer Wind, stürmisch in Regennähe. Morgen dann noch über den Bergen und der Oberlausitz vor allem die meisten Wolken. Einzelne letzte Schauer und Gewitter sind noch möglich. Ansonsten scheint oft schon die Sonne bis zu 28 Grad. Donnerstag ähnlich und noch etwas wärmer.
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2: A9 Berlin Richtung Leipzig, zwischen dem Schkeuditzer Kreuz und Großkugel derzeit 3 Kilometer Stau. Die A15 Dreieck Spreewald Richtung Breslau ist zwischen Vetschau und Cottbus West nach einem Unfall gesperrt. Hier staut es sich. Vorsicht auf der B174 bei Hohendorf am Abzweig nach Börnichen. Hier gibt es einen Ampelausfall und es wird geblitzt. A72 Hof Richtung Chemnitz zwischen Zwickau Ost und Hartenstein bei Tempo 120 und B178N an der Abfahrt Oberkunersdorf Richtung Zittau unter der Brücke.

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Gleich hören wir Matthias Reim. Auch für sein Konzert am 2. August in Leipzig haben wir Karten. Und jetzt die Band Toto.

0: Antenne Sachsen gleich mit Gloria Gaynor und I Will Survive.
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Also über die sozialen Medien wird ja so viel veröffentlicht, so schnell, immer wieder auch mit Rechtschreibfehlern. Und da ist jetzt was Peinliches passiert, und zwar der Brandenburger CDU hat zum Ferienbeginn den Schülern eine gute Erholung gewünscht für das nächste Schuljahr und Schule mit einem zweiten H nach dem U, so wie die Schuhe, die man anhat. Also wenn das mal kein versteckter Hilfeschrei nach mehr Deutschlehrern ist. Antenne Sachsen jetzt mit Udo Lindenberg und Clouseau.

0: Antenne Sachsen gleich mit Albert Hammond.
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6: Mit Janis Müller. Guten Tag. Mordversuch in Seligenstedt, nördlich von Grimma im Landkreis Leipzig. Nach einem Brandanschlag hat die Polizei einen 47 Jahre alten Deutschen festgenommen. Er soll in der Nacht zu Sonntag gegen 12:30 zwei Brandsätze in den Wintergarten eines Wohnhauses geworfen haben, sodass es dort zu brennen begann. Die Ermittler gehen davon aus, dass der Mann die Hausbewohner töten wollte. Ein 59-Jähriger konnte den Brand mit einem Feuerlöscher aber zum Glück schnell löschen. Der Brandstifter wurde zunächst in einer Psychiatrie untergebracht. Wer im Pflegeheim betreut werden muss, muss immer mehr Kosten selbst tragen. Laut Verband der Ersatzkassen sind es im ersten Jahr im Heim bundesweit durchschnittlich rund 3.360 Euro pro Monat. Fiona Reinhardt.
7: Grund für die höheren Kosten sind vor allem zwei Faktoren. Zum einen sind die Löhne für Pflegekräfte gestiegen, zum anderen sind Unterkunft und Verpflegung teurer geworden. Das sei natürlich berechtigt, sagt der Verband der Ersatzkassen, dürfe aber nicht zu einer immer stärkeren Belastung der Pflegebedürftigen führen. Die geplanten Reformpläne von Bundesgesundheitsministerin Nina Wagen dürften die Situation noch weiter verschärfen.
6: Neue Erkenntnisse nach der Feuerkatastrophe in Thailand. Die Ermittler haben mögliche Sicherheitsmängel festgestellt. Laut Innenministerium war etwa ein Fluchtweg auf der Rückseite des Lokals durch einen Süßwarenstand blockiert. Das Feuer war am Sonntagabend in einem Pub in Bangkok ausgebrochen. Medien berichten von mindestens 30 Toten.

0: Autobahnparkplätze in Deutschland getestet und fällt ein vernichtendes Urteil. Fast jeder zweite Rastplatz fällt durch. Die größten Schwachstellen bleiben die Toiletten. In Sachsen wurde der Parkplatz Rödertal an der A4 getestet. Auch hier gab es für die Sanitäranlagen ein sehr mangelhaft. Melanie Mikula vom ADAC.
1: Reisende müssen sich darauf verlassen können, dass Toiletten sauber sind und dass sie ausreichend ausgestattet sind. Aber auch bei der Sicherheit und bei der Aufenthaltsqualität gibt's noch Luft nach oben. Das heißt, wir sehen hier eindeutigen Handlungsbedarf für die Niederlassungen der Autobahn GmbH, die für die Rastplätze zuständig sind.
0: Auf eine klangreiche Entdeckungsreise können sich Besucher des Lausitzer Musiksommers freuen. Vom 29. Juli bis 16. August stehen 12 Veranstaltungen an 9 Festivaltagen auf dem Programm. Der musikalische Bogen reicht von Klassik über Rock und Pop bis hin zur Turnmusik. Das gesamte Programm finden Sie auch online.
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3: Ja, heute mal Sonne, mal mehr Wolken und Schauer sind auch noch unterwegs. Die Gewitter sind jetzt rausgezogen. Temperaturen schaffen es heute auf 23 bis höchstens 27 Grad. Dazu ein frischer Wind, stürmisch in Regennähe. Morgen dann noch über den Bergen und der Oberlausitz vor allem die meisten Wolken. Einzelne letzte Schauer und Gewitter sind noch möglich. Ansonsten scheint oft schon die Sonne bis zu 28 Grad. Donnerstag ähnlich und noch etwas wärmer.
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3: Derzeit stockender Verkehr auf der B95 zwischen Oberwiesenthal und Bärenstein. Ansonsten läuft es störungsfrei und es wird geblitzt auf der B2 in Lindenhain beidseitig und Zwickau Mittelstraße Richtung Werdau am Abzweig Lichtentanne.

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Heute WM-Halbfinale. Frankreich trifft auf Spanien. Zwei Teams mit viel Kurzpassspiel und Ballbesitz-Fußball. Da könnte man jedem Team jeweils einen eigenen Ball geben und die würden es vielleicht gar nicht bemerken. Ja, für die Halbfinalisten geht es um unheimlich viel. Das ist nämlich für viele Jahre ihre letzte Chance, Weltmeister zu werden. Denn bald wird Jürgen Klopp die deutsche Fußballnationalmannschaft trainieren. Na, man darf ja mal träumen. Heute 21 Uhr das WM-Halbfinale Frankreich gegen Spanien und Musik aus Spanien. Jetzt auf Antenne Sachsen von Jeanette.

0: Antenne Sachsen gleich mit Parse Dobel und Herz an Herz.
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0: 70er, 80er und die schönsten Schlager auf Antenne Sachsen. Und diesen Schlager hat Mighty Kelly geschrieben für Roland Kaiser. Es wurde ein Riesenerfolg und dafür ist Roland Kaiser dankbar.
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Maite Kelly und Roland Kaiser. 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

0: Antenne Sachsen gleich mit Andy Borg.
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4: Mit Janis Müller. Guten Tag. Mordversuch in Seligenstedt, nördlich von Grimma im Landkreis Leipzig. Nach einem Brandanschlag hat die Polizei einen 47 Jahre alten Deutschen festgenommen. Er soll in der Nacht zu Sonntag gegen 12:30 zwei Brandsätze in den Wintergarten eines Wohnhauses geworfen haben, sodass es dort zu brennen begann. Die Ermittler gehen davon aus, dass der Mann die Hausbewohner töten wollte. Ein 59-Jähriger konnte den Brand mit einem Feuerlöscher aber zum Glück schnell löschen. Der Brandstifter wurde zunächst in einer Psychiatrie untergebracht. Wer im Pflegeheim betreut werden muss, muss immer mehr Kosten selbst tragen. Laut Verband der Ersatzkassen sind es im ersten Jahr im Heim bundesweit durchschnittlich rund 3.360 Euro pro Monat. Fiona Reinhardt.
5: Grund für die höheren Kosten sind vor allem zwei Faktoren. Zum einen sind die Löhne für Pflegekräfte gestiegen, zum anderen sind Unterkunft und Verpflegung teurer geworden. Das sei natürlich berechtigt, sagt der Verband der Ersatzkassen, dürfe aber nicht zu einer immer stärkeren Belastung der Pflegebedürftigen führen. Die geplanten Reformpläne von Bundesgesundheitsministerin Nina Wagen dürften die Situation noch weiter verschärfen.
4: Neue Erkenntnisse nach der Feuerkatastrophe in Thailand. Die Ermittler haben mögliche Sicherheitsmängel festgestellt. Laut Innenministerium war etwa ein Fluchtweg auf der Rückseite des Lokals durch einen Süßwarenstand blockiert. Das Feuer war am Sonntagabend in einem Pub in Bangkok ausgebrochen. Medien berichten von mindestens 30 Toten und mehr als 70 Verletzten. Der ADAC hat Autobahnparkplätze in Deutschland getestet und fällt ein vernichtendes Urteil. Fast jeder zweite Rastplatz fällt durch. Die größten Schwachstellen bleiben die Toiletten. In Sachsen wurde der Parkplatz Rödertal an der A4 getestet. Auch hier gab es für die Sanitäranlagen ein sehr mangelhaft. Melanie Mikula vom ADAC.
6: Reisende müssen sich darauf verlassen können, dass Toiletten sauber sind und dass sie ausreichend ausgestattet sind. Aber auch bei der Sicherheit und bei der Aufenthaltsqualität gibt's noch Luft nach oben. Das heißt, wir sehen hier eindeutigen Handlungsbedarf für die Niederlassungen der Autobahn GmbH, die für die Rastplätze zuständig sind.
4: Auf eine klangreiche Entdeckungsreise können sich Besucher des Lausitzer Musiksommers freuen.

0: Vom 29. Juli bis 16. August stehen 12 Veranstaltungen an 9 Festivaltagen auf dem Programm. Der musikalische Bogen reicht von Klassik über Rock und Pop bis hin zur Turnmusik. Das gesamte Programm finden Sie auch online.
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2: Wechselnd bewölkt heute, zeitweise scheint die Sonne, stellenweise machen sich aber auch kräftigere Schauer und Gewitter.

0: Mit 22 bis maximal 26 Grad heute, dazu windig bis stürmisch. In der Nacht, da kann es weiter regnen, auch gewittern, 15 bis 13 Grad. So geht's morgen erstmal noch los, vor allem vom Erzgebirge bis an die Neiße sind einzelne Schauer und Gewitter noch unterwegs. Danach lockert's auf, die Sonne macht sich Platz und es bleibt weitgehend trocken bei bis zu 27 Grad.
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0: Achtung bitte auf der A4 Dresden Richtung Chemnitz am Dreieck Nossen in der Überfahrt zur A14 Richtung Leipzig. Eine ungesicherte Unfallstelle und A72 Chemnitz Richtung Zwickau zwischen Chemnitz Süd und Stolberg Nord. Hier liegt ein Unterlegkeil auf der linken Spur. Geblitzt wird B2 Lindenhain beidseitig und Ebersbach-Neugersdorf-Rumburger Straße beidseitig.

0: Aber und SOS, das würde Helene Fischer niemals funken. Ja, die weiß sich immer zu helfen. Bei einem Kostüm ist ein Reißverschluss gerissen, mitten in der Show, am Rücken, und sie geht offen damit um.
1: Ja, ihr habt wahrscheinlich schon gemerkt, irgendwas ist noch anders an der Fischer. Das Kostümchen ist ein bisschen locker. Ich trage jetzt ab heute in Wien rückenfrei, denn der Reißverschluss ist kaputt gegangen. Ja,
0: Helene Fischer in Wien. Sie hat gestern auch einen Konzertfilm angekündigt. In Wien wurde da fleißig gedreht. Und heute ist in Zürich mit ihrer 360-Grad-Tour jetzt auf Antenne Sachsen eine ihrer schönsten Schlager.

0: Antenne Sachsen, gleich mit Musik aus den 70ern von Smokey.
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0: Hier ist Antenne Sachsen. Jetzt Herbert Grönemeyer. In den 80ern kam plötzlich der große Erfolg.
1: Das ist so, als wenn du Fußballer bist und dir gelingt alles. Jeder Schuss ein Treffer. Das rollt. Die Tour bei Sprünge, wir haben gleich 96 Konzerte gespielt nacheinander. Das war der schiere Wahnsinn. Da wussten wir schon ab dem 60. Konzert nicht mehr, wo wir überhaupt noch sind.
0: Ja, und aus dem erwähnten Album Sprünge hören wir jetzt den ersten Titel, Kinder an die Macht. Nächstes Jahr im Juni kommt Herbert Grönemeyer übrigens nach Leipzig.

0: Antenne Sachsen gleich mit Bonnie M.
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9: Ich bin Gregor Jose Moser. Bundesfamilienministerin Prien verteidigt die geplanten Sparmaßnahmen beim staatlichen Unterhaltsvorschuss gegen wachsende Widerstände. Der ARD sagte sie, dass Elternteile, die keinen Unterhalt zahlen, stärker in die Verantwortung genommen werden müssten. Die Pläne sehen vor, dass der Staat nur noch bis zum 16. Geburtstag einspringt, wenn ein Elternteil den Unterhalt nicht zahlt. Nach dem Brand mehrerer E-Autos letztes Wochenende auf dem Gelände des sächsischen Staatsbetriebes Immobilien- und Baumanagement in Leipzig ist auf der Plattform Indymedia ein Bekennerschreiben aufgetaucht. Die Autoren bezeichnen sich als direkte Aktionszelle und stammen offenbar aus der linksextremen Szene. Sie rechtfertigten den Brandanschlag mit Kritik am neuen Polizeigesetz in Sachsen und der neuen Polizeiwache an der Eisenbahnstraße in Leipzig. Einkaufen ist im Internet rund um die Uhr möglich, aber in den Läden herrscht an Sonntagen weiterhin gähnende Leere. Die Deutsche Industrie- und Handelskammer will das Ladenschlussgesetz kippen und fordert flexiblere Öffnungszeiten. Der Vorschlag lautet, Händler sollen selbst entscheiden können, ob sie sonntags öffnen möchten oder nicht. Die Sperrstunde ist aber nur einer der Gründe, wieso die Stimmung im Einzelhandel gerade nicht die beste ist. Das zeigt eine Umfrage des Handelsverbands unter 600 Unternehmen der Branche. Bei fast 2/3 von ihnen laufen die Geschäfte schlechter. Fiona Reinhardt berichtet.
10: Als größtes Problem nennen fast 80% der Händler die Kaufzurückhaltung. Dahinter folgen Bürokratie, Preisentwicklung, Mindestlohn und Energiekosten. Circa 40% der Händler bewerten ihre Geschäftslage in der Umfrage des Handelsverbands als schlecht. Die Stimmung bei Verbrauchern und Unternehmen liege auf dem gleichen Niveau wie im zweiten Corona-Lockdown.
9: Die Zahl der Kriegsdienstverweigerer geht steil nach oben. Bis Ende Juni sind beim Bundesamt für Familie und zivilgesellschaftliche Aufgaben fast 5.900 Anträge eingegangen und damit schon deutlich mehr als im gesamten vergangenen Jahr. Als Gründe gelten

0: Sicherheit junger Männer sowie die angespannte Sicherheitslage.
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2: Wechselnd bewölkt heute, zeitweise scheint die Sonne, stellenweise machen sich aber auch kräftigere Schauer und Gewitter breit. 22 bis maximal 26 Grad heute, dazu windig bis stürmisch. In der Nacht, da kann es weiter regnen, auch gewittern, 15 bis 13 Grad. So geht's morgen erstmal noch los, vor allem vom Erzgebirge bis an die Neiße sind einzelne Schauer und Gewitter noch unterwegs. Danach lockert's auf, die Sonne macht sich Platz und es bleibt weitgehend trocken bei bis zu 27 Grad.
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2: Achtung bitte auf der A4 Dresden Richtung Chemnitz am Dreieck Nossen in der Überfahrt zur A14 Richtung Leipzig. Eine ungesicherte Unfallstelle und A72 Chemnitz Richtung Zwickau zwischen Chemnitz Süd und Stolberg Nord. Hier liegt ein Unterlegkeil auf der linken Spur. Geblitzt wird B2 Lindenhain beidseitig und Ebersbach-Neugersdorf-Rumburger Straße beidseitig.

Vanessa Paradis am französischen Nationalfeiertag. Ja, heute ist der 14. Juli. Mal sehen, ob sie die Feierstimmung noch hält nach dem Fußball-WM-Halbfinale. Frankreich trifft ja heute auf Spanien ab 21 Uhr. 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Gleich Peter Cornelius. Du entschuldige, ich kenne die. Und das ist Gary Rafferty aus den 70ern. Baker Street.

0: Sie sind bei Antenne Sachsen. Wir haben gleich für Sie Brunner und Brunner.
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0: Antenne Sachsen gleich mit Marianne Rosenberg.
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7: Ich bin Gregor Jose Moser. Nach der Attacke an einem Gymnasium in Schongau gibt es Hinweise auf ein extremistisches Motiv. Der 16-jährige mutmaßliche Täter hatte 2 ehemalige Mitschülerinnen mit einem Messer verletzt. Beide befinden sich nach wie vor im Krankenhaus. Dominik Schweiger mit dem aktuellen Stand.
8: Nach der Messerattacke hatten die Ermittler ein Schreiben geprüft, das von dem mutmaßlichen Täter stammen könnte. Darin enthalten Beschimpfungen mehrerer Religionsgemeinschaften und Bevölkerungsgruppen, Beleidigungen von Menschen aus dem Umfeld des Verfassers, darunter Mitschüler und Lehrkräfte. Zudem wurde untersucht, ob die Tat per Livestream übertragen werden sollte.
7: 5 Jahre nach der verheerenden Flutkatastrophe im Ahrtal hat Bundespräsident Steinmeier den Zusammenhalt und die Solidarität nach dem Unglück gewürdigt. Bei der Eröffnung einer Fotoausstellung zur Flut sagte er, der Ort stehe nicht nur für eine furchtbare Katastrophe, sondern auch für Solidarität, Würde und Stolz. Nach dem Tigerangriff vor einigen Wochen in Dölzig im Landkreis Nordsachsen ist der verletzte Tierpfleger im Krankenhaus gestorben, und zwar offenbar noch bevor er etwas zu der Attacke sagen konnte. Das hat die Leipziger Staatsanwaltschaft heute mitgeteilt. Eine Obduktion wurde angeordnet. Der 72-jährige Vertraute der bekannten Tigerdompteurin Carmen Zander war am 17. Mai von einem der Tiere angegriffen worden. Danach flüchtete der Tiger ins Freie, die Polizei erschoss ihn kurze Zeit später. Deutschland darf nach einer Entscheidung der Europäischen Kommission 4 Halbleiteranlagen mit insgesamt fast 660 Millionen Euro fördern. Die geförderten Anlagen stehen in Nordrhein-Westfalen, Schleswig-Holstein, Hessen und Bayern. Die EU will die Halbleiterindustrie in Europa stärken. Sie will ihren Anteil an der weltweiten Halbleiterfertigung bis 2030 auf 20% steigern. Bei der Fußball-WM wird heute Abend das erste Finalticket vergeben. Darum spielen ab 21 Uhr im ersten Halbfinale Vize-Weltmeister Frankreich und der amtierende Europameister Spanien, also 2 der Top-Teams des Turniers. Damit treffen auch 2 der absoluten Superstars direkt aufeinander, auf französischer Seite Kylian Mbappé und der Spanier Lamine Yamal.
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9: Ja, da verdunkelt sich der Himmel ab und zu mal und punktuell kann sich da immer mal was zusammenbrauen. Auch Gewitter sind lokal dabei. Starkregen, Hagel und schwere Sturmböen nicht ganz ausgeschlossen bei 21 bis 28 Grad. Morgen auch vereinzelt Schauer, betrifft nicht alle Regionen. Zum Beispiel Leipziger Raum scheint trocken zu bleiben. Morgen bei 18 bis 26 Grad und Donnerstag dann wieder knapp 30 Grad.
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9: Achtung, A4 Dresden Richtung Chemnitz. Zwischen Dreiecknossen und Siebenlehen 5 Kilometer Stau. Halbe Stunde plus. A14 Halle Richtung Leipzig, zwischen Schkeuditzer Kreuz und Schkeuditz gab es einen Unfall. A14 Leipzig Richtung Dresden, im Dreieck Nossenüberleitung zur A4 Richtung Dresden, da gab es einen Unfall hinter einer Kurve, da vorübergehend gesperrt in die Richtung. Die letzte freie Abfahrt ist die Ausfahrt Nossen, aber die Überfahrt Richtung Chemnitz ist möglich. Dort eine Stunde plus. A14 Magdeburg Richtung Leipzig, zwischen Löbejün und Halle Trotha liegen Fahrzeugteile auf allen Spuren nach einem Unfall, und B101 Nossen Dresdner Straße in Höhe Seminarweg öffnet die Bahnschranke nicht mehr und die Ampelanlage außer Betrieb ist auf der B173 Freiberg, Chemnitzer Straße in Höhe Karl-Kegel-Straße in beiden Richtungen. B180 Chemnitzer Straße, Frankenberg-Stolberg zwischen Meinersdorf und Thalheim gab es einen Unfall, dort voll gesperrt, und in Leipzig-Mockauer Straße stadteinwärts Stau aufgrund der Straßenbahn, die da nicht fahren können. Geblitzt wird in Dresden, Kossebaude stadtauswärts Höhe

0: Einen schönen Dienstagnachmittag, hier ist Antenne Sachsen. Heute Abend steigt in Dallas das erste Halbfinale der Fußball-WM. Frankreich gegen Spanien. Jens Umbreit, für Frankreich ist das sowieso schon ein besonderer Tag.
1: Ja, es ist Nationalfeiertag in unserem Nachbarland. Der 14. Juli 1789 markiert den symbolischen Beginn der Französischen Revolution. Vor 10 Jahren, 2016, wurde dieser Feiertag von einem schrecklichen Anschlag überschattet. Ein islamistischer Attentäter fuhr nach dem Feuerwerk mit einem Lastwagen in eine Menschenmenge. 86 Menschen wurden getötet, darunter auch 3 Deutsche. Deshalb wird es heute vor dem Spiel auch eine Schweigeminute geben. Frankreichs Präsident Emmanuel Macron hatte sich bei der FIFA persönlich dafür eingesetzt. Sportlich ist es das Duell, auf das viele gewartet haben. Europameister gegen Vize-Weltmeister, Spaniens Tiki-Taka gegen Frankreichs Offensivpower, Pragmatismus gegen Hurra-Fußball. Frankreichs Superstar Kylian Mbappé sagt, wir haben das größte Potenzial und seine Franzosen sind auch Favorit.
0: Danke Jens. Und Musik aus Frankreich von der unvergessenen France Gall jetzt auf Antenne 6.

0: gleich hier auf Antenne Sachsen. Lynn Anderson mit Rose Garden aus den 70ern.
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0: Antenne Sachsen gleich mit Bonnie M.
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10: Ich bin Gregor Jussi Moser. Beschäftigte aus dem Ausland sind wichtig für den deutschen Arbeitsmarkt. Diese haben den Jobaufbau der vergangenen Jahre maßgeblich mitgetragen, sagt die Bundesagentur für Arbeit. Mehr von Claudia Wächter.
11: Der Lkw-Fahrer aus Afghanistan, die Pflegekraft aus Syrien, fast jeder zweite neue Job hier, der wird von Menschen erledigt, die nicht aus der EU kommen. Ein Zeichen erfolgreicher Integration, sagt die Bundesagentur, und gut für den deutschen Arbeitsmarkt. Aber auf Dauer reiche das nicht, sagen die Experten, denn bald gingen die geburtenstarken Jahrgänge nach und nach in Rente.
10: Das sächsische Finanzministerium warnt vor betrügerischen E-Mails. Diese Nachrichten werden angeblich im Namen der sächsischen Finanzverwaltung verschickt und richten sich vor allem an Unternehmen. Sie haben oft den Betreff Prüfungsanordnung und enthalten einen HTML-Anhang. Das Ministerium empfiehlt dringend, den Anhang nicht zu öffnen und keine Links in der E-Mail anzuklicken. Nach dem Ende der Antragsfrist für die Fluthilfen im Ahrtal und anderen Hochwassergebieten sind bundesweit bisher gut 6 Milliarden Euro aus einem Sondervermögen ausgezahlt worden. Das hat das Bundesfinanzministerium mitgeteilt. Bis zu 30 Milliarden Euro hat der Bund bereitgestellt. Bei einem Besuch vor Ort im Ahrtal würdigte Bundespräsident Steinmeier 5 Jahre nach der Flut die Solidarität nach der Katastrophe. München verpflichtet seine Bürger zum Wassersparen. Weil der Wasserverbrauch in der Landeshauptstadt weiter steigt, hat die Stadt strikte Regeln erlassen. Verboten ist es jetzt unter anderem, sein Fahrzeug außerhalb von Waschanlagen zu waschen, den eigenen Garten zwischen 9 und 19 Uhr zu gießen oder Wasser aus Seen und Flüssen abzupumpen. Wer sich nicht an die Vorgaben hält, dem drohen Bußgelder bis zu 50.000 Euro. Für Jugendliche soll nur noch bis zum 16. Geburtstag ein Unterhaltsvorschuss gezahlt werden, das fordert Bundesfamilienministerin Prien. Kritik an den Sparplänen kommt vom Kinderschutzbund. Bundesgeschäftsführer Grein sagte dem Redaktionsnetzwerk Deutschland, das würde die Chancenungleichheit noch weiter verschärfen.
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13: Ja, in der Lausitz zum Teil kräftige Gewitter und Starkregen. Das kann heute noch hier und da passieren. Da aufpassen wegen Aquaplaning. Und es kommt aber auch zwischendurch die Sonne raus, örtlich bei maximal 28 Grad. Morgen bleibt es auch so ein bisschen wechselhafter. Kann Schauer und Gewitter geben, zwischendurch bei maximal 26 Grad. Und Donnerstag geht's dann wieder rauf auf knapp 30 Grad.
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13: Achtung, A4, Dresden Richtung Chemnitz, zwischen Bistrow und Siebenlehen, 6 Kilometer Stau. A4, Görlitz Richtung Dresden, zwischen Bautzen-West und Salzenforst, ein defektes Fahrzeug, dort eine Ölspur auf der rechten Seite, deswegen 5 Kilometer Stau, 40 Minuten plus. A14, Leipzig Richtung Dresden, Dreieck-Nossen-Überleitung zur A4 Richtung Dresden, noch gesperrt nach einem Unfall. Die letzte freie Abfahrt ist die Ausfahrt Nossen-Ost, allerdings Überfahrt Richtung Chemnitz ist möglich. 3 Kilometer Stau auf der A14, Dresden Richtung Leipzig zwischen Nossen Nord und Döbeln Ost. B173 in Freiberg in Höhe Karl-Kegel-Straße, die Chemnitzer Straße in beiden Richtungen, dort die Ampelanlage außer Betrieb. Voll gesperrt ist die B173 in Kesselsdorf in Höhe Sachsenallee nach einem Unfall. Und voll gesperrt die B180 Chemnitzer Straße zwischen Meinersdorf und Talheim nach einem Unfall ebenfalls. In Finsterwalde auf der Forststraße in Höhe Johannes-Knoche-Straße Gefahr durch Überflutung dort. Die Unterführung ist dicht und es wird geblitzt aktuell auf der B178 zwischen Oberkunnersdorf und Hermsdorf Richtung Zittau. Und in Chemnitz steht der Superblitzer auf der Dresdner Straße Richtung Sachsenallee. Kommen Sie gut und sicher an.

0: Robin Gimpe am Dienstagnachmittag auf Antenne Sachsen. Eine Umfrage zeigt, dass jeder dritte Mensch in Deutschland wegen der Wärme über Kopfschmerzen und Schwindel klagt. Vielleicht liegt das aber auch weniger am Wetter und dafür mehr am Alkohol abends. Ja, also rund jeder dritte in Deutschland leidet unter der Dämse, vor allem wenn bei den Mitmenschen das Deo versagt.
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0: Antenne Sachsen gleich mit Kerstin Ott und Helene Fischer.
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Im Fußball-WM-Halbfinale trifft heute Abend Frankreich auf Spanien. Ich glaube, ich gehe da eher zum Italiener. Da habe ich einen schönen Abend unter Leidensgenossen.

0: gleich Howard Carpendale auf Antenne Sachsen.
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8: Ich bin Gregor Jussi Moser. Zuwanderung stabilisiert den deutschen Arbeitsmarkt. Das zeigen neue Zahlen der Bundesagentur für Arbeit. Fast die Hälfte des Beschäftigungswachstums seit 2014 kam von ausländischen Arbeitskräften, ein Drittel davon aus den wichtigsten Asylherkunftsländern. Trotzdem wird die Zahl der potenziell Erwerbstätigen dieses Jahr erstmals um rund 40.000 sinken. Viele Babyboomer gehen nämlich in Rente. Bei einem Wohnhausbrand in Dresden-Löbtau ist ein Feuerwehrmann verletzt worden. Er war am Vormittag unter Atemschutz bei Nullsicht in dem völlig verqualmten Gebäude an der Reisewitzer Straße im Einsatz. Die genauen Umstände werden noch geprüft, sagte uns Feuerwehrsprecher Michael Klare. Der Brand konnte gelöscht werden. Bundespräsident Steinmeier hat das Engagement tausender Menschen beim Wiederaufbau nach der Ahrtalflut gelobt. Die Katastrophe jährt sich heute zum 5. Mal. Zu diesem Anlass besuchte er die Region und nahm unter anderem an einer Ausstellungseröffnung teil. Steinmeier erinnerte zudem an die mehr als 180 Todesopfer sowie ihre Angehörigen. Diverse Zierbrunnen hat die Stadt München schon abgeschaltet zum Wassersparen. Weil es eine ganze Zeit nicht mehr anständig geregnet hat, verschärft München jetzt die Regeln zum Wasserverbrauch. Dominik Schweiger berichtet.
9: Die Stadt München hat eine Allgemeinverfügung zur Wassernutzung erlassen. Ab sofort dürfen unter anderem private Pools nicht mehr befüllt, Rasen tagsüber nicht mehr bewässert und Autos außerhalb von Waschanlagen nicht mehr gewaschen werden. Hintergrund ist der wegen Hitze und Trockenheit stark gestiegene Wasserverbrauch. Die Regeln gelten zunächst bis zum 1. August. Verstöße können mit Bußgeldern geahndet werden.
8: Während zum Beispiel in Bayern oder Baden-Württemberg noch nicht mal die Sommerferien begonnen haben, startet das neue Schuljahr etwa in Sachsen und Sachsen-Anhalt schon im kommenden August. Das heißt auch, Schulmaterialien müssen wieder gekauft werden. Für Familien wird das diesen Sommer nicht übermäßig teuer, beruhigt das Statistische Bundesamt. Schul- und Lehrbücher kosten demnach rund 2,3% mehr als letztes Jahr.
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10: So, es gibt noch teilweise Gewitter und Starkregen in der Lausitz, aber das zieht langsam ab Richtung Osten und dann bleibt es erstmal ein bisschen ruhiger. Dann am späteren Abend kann es hier und da noch nass werden, zum Teil stark und teilweise auch mit Gewittern. Morgen auch ein bisschen durchwachsener, es kann Schauer geben, es kann Gewitter geben, aber auch die Sonne kommt raus bei maximal 26 Grad. Donnerstag geht's dann rauf auf knapp 30 Grad.
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10: Es staut sich auf der A4 Dresden Richtung Görlitz zwischen Uist und Salzenforst 3 Kilometer, halbe Stunde plus aufgrund einer Ölspur. B173 in Kesselsdorf in Höhe Sachsenallee gab es einen Unfall im Kreuzungsbereich, dort voll gesperrt. B180 Chemnitzer Straße, eine Vollsperrung zwischen Meinersdorf und Thalheim nach einem Unfall. Und in Dresden Coventry Straße statt auswärts laufen Bergungsarbeiten nach einem Motorradunfall. Und im Kreis Nordsachsen auf der Eilenburger Chaussee gab es einen Unfall im Kreuzungsbereich, vor beide Richtungen ist nur eine Spur abwechselnd frei. Geblitzt wird auf der A72 kurz nach dem Kreuz Leipzig und vor der Abfahrt Zwenkau. Und in Dresden stehen die Superblitzer auf Niederwaldplatz Richtung Elbe und auf der Lipsiusstraße stadteinwärts. Gute Fahrt.
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1: Lisa Marie aus Dresden gewinnt Karten für das Konzert von Kathy Melua am Sonntag in Leipzig.
2: Cool, danke schön.
1: Und Gunnar aus Limbach, du wärst auch gerne mit dabei. Hallo erstmal.
3: Grüß dich, Stefan. Hi.
1: Zwei Karten für Kathy Melua?
3: Die würde ich gerne nehmen.
1: Sie gehören dir.
3: Ja, perfekt.
1: Kathy Melua, Parkbühne Leipzig. Also das wäre normalerweise auch der Abend vom Fußball-WM-Finale, aber wir sind ja nicht mehr mit dabei, also hat ja jetzt keine Präsenz mehr.
3: Passen wir raus. Ja, nee, passt perfekt, super. Bedanke mich recht herzlich.
1: Gerne, dann wünschen wir einen schönen Tag und viel Spaß beim Konzert am Sonntag.
3: Dankeschön, euch auch.
1: Und jetzt hören wir die wunderbare Stimme von Kathy Melua.
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0: Antenne Sachsen, gleich mit Musik aus den 70ern von Harpo.
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0: Antenne Sachsen gleich mit dem englischen Original von Ein Bett im Kornfeld. Let Your Love Flow von den Bellamy Brothers.
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8: Ich bin Gregor Jusse Moser. Die Flut im Ahrtal vor 5 Jahren mit 185 Toten sei eine unmissverständliche Warnung gewesen. Das sagte Bundespräsident Steinmeier bei einer Gedenkstunde anlässlich der Katastrophe, die sich heute jährt. Deutschland sei weder beim Kampf gegen den Klimawandel noch beim Schutz vor Extremwetter da, wo es sein müsste. Außerdem würdigte Steinmeier die Solidarität nach der Katastrophe und dankte den tausenden Freiwilligen. Von den beiden vermissten Männern an der Talsperre Pühl fehlt weiterhin jede Spur. Gestern und heute waren erneut Polizeitaucher im Einsatz. Schon am Wochenende hatte die Wasserschutzpolizei die Uferbereiche abgesucht, ohne Erfolg. Die beiden Männer, 28 und 41 Jahre alt, waren am 28. Juni von einem Tretboot aus ins Wasser gesprungen und von der Strömung mitgerissen worden. Einkaufen ist im Internet rund um die Uhr möglich, aber in den Läden herrscht an Sonntagen weiterhin gähnende Leere. Die Deutsche Industrie- und Handelskammer fordert, Händler sollten selbst entscheiden können, ob sie sonntags öffnen möchten oder nicht. Bisher will die Bundesregierung nur für Bäckereien, Konditoreien und Bibliotheken längere Öffnungszeiten ermöglichen. Die SPD will Schlupflöcher bei der Erbschaftssteuer schließen. Generalsekretär Klüssendorf hat im Interview mit NTV angekündigt, noch in diesem Jahr mit dem Koalitionspartner darüber verhandeln zu wollen. Konkret geht es um große Vermögen ab 26 Millionen Euro, die nahezu steuerfrei vererbt werden können. Bei der Fußball-Weltmeisterschaft steht das erste Halbfinale an. Um 21 Uhr trifft Frankreich auf Europameister Spanien. Moritz Einzel berichtet.
9: Die Spanier haben sich mit maschineller Präzision in die Runde der letzten 4 gespielt. Superstar Lamine Yamal hatte noch nicht seine ganz großen Momente, aber Spanien funktioniert als Kollektiv und will erstmals seit dem Titel 2010 wieder ins WM-Finale. Frankreich könnte zum 3. Mal in Folge ins größte aller Endspiele einziehen, getragen vom oft genug magischen Offensivtrio Michael Olise, Ousmane Dembélé und natürlich Kylian Mbappé.
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10: So, die letzten Gewitter sind jetzt hier rausgezogen. Es kann sein, dass es heute Richtung späteren Abend nochmal Gewitter gibt oder auch Starkregen. Und morgen dann auch zwischendurch immer mal Schauer und teilweise auch Gewitter. Aber das verzieht sich dann im Laufe des Nachmittags und des Abends. Wird dann schöner, maximal 26 Grad gibt's morgen und Donnerstag wieder knapp 30 Grad.
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10: Achtung, A4 Dresden Richtung Görlitz zwischen Uist und Bautzen Westen. Dicker Stau, 7 Kilometer lang, 1 Stunde dort Zeitverlust. A38 Halle Richtung Leipzig zwischen Kreuzrippachtal und Lützen. Eine Unfallstelle in der Abfahrt, Achtung. Und vollgesperrt die B180 in Thalheim zwischen Hauptstraße und Walterstraße nach einem Unfall. In Dresden zwischen B6 in Loschwitz und Schönfeld wird eine Ölspur im Moment beseitigt. Und in Lausig, Straße der Bodenreform. In Höhe Landstraße gab es einen Unfall im Kreuzungsbereich. Dort ist gesperrt im Moment. Geblitzt wird auf der A72 kurz nach dem Kreuz Leipzig und vor der Abfahrt Zwenkau. Auf der B87 in Mokrena an der Abfahrt Gräfendorf und in Dresden stehen die Superblitzer auf dem Niederwaldplatz Richtung Elbe und auf der Lipsiusstraße stadteinwärts. Gute Fahrt allen!

Guten Abend, heute französischer Nationalfeiertag und in Frankreich gibt es da teilweise keinen Alkohol zu kaufen. Ja, so in einigen Gegenden, also ich war vor 2 Jahren in der Normandie, ein Touristenort, Engländer im Supermarkt und die standen da völlig fassungslos vor einem Absperrband im Supermarkt, in Reichweite das Bier, aber da kamen sie nicht ran, ja. Das war eben verboten. Am Abend vor dem 14. Juli. Die haben da rumgezetert. Aber genützt hat es ihnen nichts. Musik aus Frankreich, jetzt von Desireless. Sie können auch französisch Desireless sagen. Hier bei Antenne Sachsen.

0: Antenne Sachsen, gleich mit Wolfgang Petri.
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0: Guten Abend, hier ist Antenne Sachsen. Nachher steigt in Dallas das erste Halbfinale der Fußball-WM, Frankreich gegen Spanien. Jens Umbreit, für Frankreich ist das ja sowieso schon ein besonderer Tag.
1: Ja, es ist Nationalfeiertag in unserem Nachbarland. Der 14. Juli 1789 markiert den symbolischen Beginn der Französischen Revolution. Vor 10 Jahren, 2016, wurde dieser Feiertag von einem schrecklichen Anschlag überschattet. Ein islamistischer Attentäter fuhr nach dem Feuerwerk mit einem Lastwagen in eine Menschenmenge. 86 Menschen wurden getötet, darunter auch 3 Deutsche. Deshalb wird es heute vor dem Spiel auch eine Schweigeminute geben. Frankreichs Präsident Emmanuel Macron hatte sich bei der FIFA persönlich dafür eingesetzt. Sportlich ist es das Duell, auf das viele gewartet haben. Europameister gegen Vize-Weltmeister, Spaniens Tiki-Taka gegen Frankreichs Offensivpower, Pragmatismus gegen Hurra-Fußball. Frankreichs Superstar Kylian Mbappé sagt, wir haben das größte Potenzial und seine Franzosen sind auch Favorit.
0: Ja, die Franzosen träumen sowieso schon vom Titel. Ja, solange man Träume noch leben kann, hier ist die Münchner Freiheit auf Antenne Sachsen.

0: Antenne Sachsen gleich mit einem der schönsten Schlager von Roy Black und Anita. Schön ist es, auf der Welt zu sein.
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9: Ich bin Stefan Schütz. Bundespräsident Steinmeier hat den Einsatz tausender Menschen beim Wiederaufbau nach der Ahrtalflut gelobt. Am 5. Jahrestag besucht auch Kanzler Merz die Region. Sabine Koppers.
10: Merz will sich hier auf einer städtischen Baustelle über den Stand des Wiederaufbaus informieren und dabei will er sich auch mit jungen Ehrenamtlichen aus dem Ahrtal und Gewerbetreibenden unterhalten. Anschließend wird er dann auch noch bei der öffentlichen Gedenkfeier auf dem Marktplatz in Ahrweiler sprechen. Hier hoffen viele Menschen aus dem Ahrtal auf eine Entschuldigung für das, was passiert ist. Ob Merz dazu etwas sagen wird, bleibt aber abzuwarten.
9: Die rechtsextreme Marla Svenja Liebig kommt morgen in die JVA Chemnitz. Das teilte sie selbst auf der Plattform X mit. Im Frauengefängnis hoffe sie auf eine Einzelzelle und wolle ein Kleid mit Leopardenmuster beantragen. Liebig war 2023 noch mit dem Namen Sven unter anderem wegen Volksverhetzung zu 1,5 Jahren Haft verurteilt worden. Nach der Flucht war Liebig in Tschechien verhaftet worden. Ein Gericht in Prag stimmte jetzt der Auslieferung zu. Immer weniger Menschen wollen ihren Wehrdienst leisten. Bis Ende Juni sind beim Bundesamt für Familie und zivilgesellschaftliche Aufgaben fast 5.900 Anträge eingegangen, in denen der Kriegsdienst verweigert wird. Das sind jetzt schon deutlich mehr als im gesamten vergangenen Jahr. Der neue Wehrdienst ist freiwillig, die Wehrpflicht ist seit Jahren ausgesetzt. In der Zeit als US-Präsident wird Donald Trump sehr reich. Eine Analyse des Magazins Spiegel zeigt, dass er in einem Jahr mehr als 21.000 Börsendeals getätigt hat. Banken haben das übernommen. Trumps Vorgänger Biden kam in 4 Jahren Amtszeit auf 13 gemeldete Wertpapiergeschäfte. Trump kassierte allein durch Kryptogeschäfte mehr als 1,4 Milliarden Dollar. Belege für einen kausalen Zusammenhang zwischen Trumps Investments und seiner Rolle als US-Präsident gibt es nicht. Bei der Fußball-WM wird heute Abend das erste Finalticket vergeben. Darum spielen ab 21 Uhr im ersten Halbfinale Vize-Weltmeister Frankreich und der amtierende Europameister Spanien, also zwei der Top-Teams des Turniers. Damit treffen auch zwei der absoluten Superstars direkt aufeinander. Auf französischer Seite Kylian Mbappé und der Spanier Lamine Yamal.
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11: Im Laufe des Abends sowie in der Nacht stellenweise Schauer und Gewitter mit stürmischen Böen in Gewitternähe. Die Nachttiefstwerte liegen zwischen 15 und 13 Grad. Morgen mal Sonne, mal Wolken, einzelne Schauer und Gewitter, auch dabei 22 bis 27 Grad. Der Donnerstag sonnig und weitgehend trocken an die 30 Grad.
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11: Guten Abend auf die Straßen. Eine Meldung aus dem Kreis Meißen. Die S100 ist voll gesperrt nach Unfall zwischen Abzweig nach Tauscha und Abzweig nach Dobra. Und geblitzt wird auf der A4 Dresden Richtung Chemnitz zwischen Dresden Flughafen und Wildermann. Gute Fahrt.
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2: Im Laufe des Abends sowie in der Nacht stellenweise Schauer und Gewitter mit stürmischen Böen in Gewitternähe. Die Nachttiefstwerte liegen zwischen 15 und 13 Grad. Morgen mal Sonne, mal Wolken, einzelne Schauer und Gewitter, auch dabei 22 bis 27 Grad. Der Donnerstag sonnig und weitgehend trocken an die 30 Grad.
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2: Guten Abend auf die Straßen. Eine Meldung aus dem Kreis Meißen. Die S100 ist voll gesperrt nach Unfall zwischen Abzweig nach Tauscha und Abzweig nach Dobra. Und geblitzt wird auf der A4 Dresden Richtung Chemnitz zwischen Dresden Flughafen und Wildermann. Gute Fahrt.

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1: In der Nacht stellenweise Schauer und Gewitter mit stürmischen Böen, Gewitter in Nähe. Tiefstwerte liegen in der Nacht zwischen 15 und 13 Grad. Morgen mal Sonne, mal mehr Wolken, einzelne Schauer und Gewitter, auch da möglich bei 22 bis 27 Grad. Donnerstag dann sonnig und weitgehend trocken an die 30 Grad. Schön sommerlich.
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1: Guten Abend auf die Straßen. Eine Meldung noch aus dem Kreis Meißen. Die S100 ist voll gesperrt nach Unfall zwischen Abzweig nach Tauschern, Abzweig nach Dobra. Und Superblitzer in Chemnitz, Dresdner Straße stadteinwärts sowie in Dresden, Kossebaude auf der Gartenstraße stadtauswärts.
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2: In der Nacht stellenweise Schauer und Gewitter mit stürmischen Böen, Gewitter in Nähe. Tiefstwerte liegen in der Nacht zwischen 15 und 13 Grad. Morgen mal Sonne, mal mehr Wolken, einzelne Schauer und Gewitter, auch da möglich bei 22 bis 27 Grad. Donnerstag dann sonnig und weitgehend trocken an die 30 Grad. Schön sommerlich.
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1: In der Nacht stellenweise Schauer und Gewitter mit stürmischen Böen, Gewitter in Nähe. Tiefstwerte liegen in der Nacht zwischen 15 und 13 Grad. Morgen mal Sonne, mal mehr Wolken, einzelne Schauer und Gewitter, auch da möglich bei 22 bis 27 Grad. Donnerstag dann sonnig und weitgehend trocken an die 30 Grad. Schön sommerlich.
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1: Diese Nacht wechselt bewölkt, teils mit Schauern und Gewittern bei Tiefstwerten um die 14 Grad und stürmische Böen sind auch mit dabei in Gewitternähe. Heute mal Sonne, mal mehr Wolken, einzelne Schauer und Gewitter auch weiterhin bei 22 bis 27 Grad. Der Donnerstag sonnig und weitgehend trocken an die 30 Grad, Freitag wieder unbeständiger und Temperaturen gehen etwas zurück.
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1: Diese Nacht wechselbewölkt, teils mit Schauern und Gewittern bei Tiefstwerten um die 14 Grad und stürmische Böen sind auch mit dabei in Gewitternähe. Heute mal Sonne, mal mehr Wolken, einzelne Schauer und Gewitter auch weiterhin bei 22 bis 27 Grad. Der Donnerstag sonnig und weitgehend trocken an die 30 Grad, Freitag wieder unbeständiger und Temperaturen gehen etwas zurück.
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1: Diese Nacht wechselbewölkt, teils mit Schauern und Gewittern bei Tiefstwerten um die 14 Grad und stürmische Böen sind auch mit dabei in Gewitternähe. Heute mal Sonne, mal mehr Wolken, einzelne Schauer und Gewitter auch weiterhin bei 22 bis 27 Grad. Der Donnerstag sonnig und weitgehend trocken an die 30 Grad, Freitag wieder unbeständiger und Temperaturen gehen etwas zurück.
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